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auf, bitte. Du wirst ganz nass. Schon spät, komm. Wir müssen weg hier, raus aus dem Wald, verstehst du nicht? Du wirst ein Schuh. Du hast ihn verloren, als ich dir den Weg zeigen musste. Wer hat verloren? Du dich? Ich mich? Oder?

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Sie werden sich nicht finden. Niemand wird.

In den letzten Monaten ist die Zahl der vermissten Personen dramatisch angestiegen. Die jüngste Veröffentlichung der lokalen Polizeibehörde berichtet von einem weiteren tragischen Fall. Es handelt sich um ein 19-jähriges Mädchen, das zuletzt vor 14 Tagen gesehen wurde. Die Polizei schließt die Möglichkeit nicht aus, dass es

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0: Buona Sera des Love. Herzlich willkommen zu einer neuen deutsch-italienischen Sendung wieder. Und neben mir, wer ist hier neben mir?
1: Mal Maurizio Giangreco con Luigi Lograsso. Buonasera, benvenuti ai nostri ascoltatori. Sarà una trasmissione di strada. Perché?
0: Perché
1: alle strasse sei il nome.
0: Perché sei per strada.
1: Weil Sizilien liebt die Straße und ja, wir haben eine stimmt. ganze Menge zu erzählen. Stimmt. Vor allem August, September sind Monate, wo wir Sizilianer immer draußen sind, mhm. aber auch die Düsseldorfer sind
0: genau.
1: auch draußen beim
0: und
1: Wetter.
0: Deswegen mögen wir so gerne den Bütchentag. Und deswegen reden yes. wir heute auch über den Bütchentag in Düsseldorf. Das ist was ganz Besonderes. Wirklich eine kulturelle Errungenschaft aus, von unserer Region. Und wir sind hier.
1: Was wäre das Leben in Deutschland ohne Bütchen?
0: Ohne Bütchen,
1: Das ist, fragst du dich, oder?
0: Wahr, das ist wahr.
1: Senza i chioschi, cosa sarebbe la nostra
0: vita? E poi dobbiamo discutere se i Bütchen sono i chioschi. Wir müssen darüber reden, ob das wirklich so ist.
1: Wir werden darüber sprechen.
0: Ja, können wir direkt machen mit unseren Gästen.
1: Eine Riesendiskussion.
0: Ich dachte, ein Riesenapplaus.
1: Absolut, Applaus. Ich mache einen Applaus.
0: Darf ich jetzt sagen, mit wem wir hier sind, Maurizio?
1: Ja.
0: Clemens Henle, benvenuto in studio.
2: Guten Benvenuto. Tag, freut mich sehr, dass ich hier sein darf.
0: Ja, jetzt weißt du, wie die Sendung auch ist. Das schaut uns wie alle ganz komisch an. Wo bin ich hier geraten? Ja, er organisiert den Palermo-Bütchen. Tag, also nicht den Tag, sondern vom Bütchentag den Palermo, das Palermo Bütchen. Und mit ihm hier im Studio ist unser wunderbare
1: DJ One, der beste DJ, den wir bis jetzt getroffen haben. Vielleicht ist er der einzige, oder?
0: Genau, Emanuele Benincasa.
3: Ciao.
0: Applauso.
3: Buonasera a tutti, grazie per i complimenti, Maurizio. Troppo gentile.
1: Emanuele ist auch sehr gut drauf. Ja, Emanuele haben wir letzte Mal in einem ganz tollen Event gehört, hat tolle italienische Musik gemacht. Also Emanuele muss gebucht werden, ganz einfach so.
0: Auf jeden Fall. Also wir haben ja 10 Jahre Palermo-Düsseldorf gefeiert und 10 Jahre Buonasera Düsseldorf. Unsere Sendung, unsere Radiosendung ist 10 Jahre alt geworden dieses Jahr.
1: Riesig.
2: Und wir feiern 10 Jahre Luigi,
1: ganz toll organisiert.
2: Dieses Jahr übrigens auch.
0: Und 10 Jahre Bütchentag feiert ihr?
2: So ist das.
0: Alle guten Dinge sind 10 gerade. Unglaublich. Also seit 10 Jahren gibt es den Bütchentag.
2: Richtig.
0: Und wir reden in der Sendung ja auch ein bisschen, nicht nur ein bisschen, ganz viel darüber, wie diese Idee zustande gekommen ist vom Bütchentag mit Clemens. Du bist nämlich ehemals der Vorstand, richtig?
2: Genau, ich bin seit 2016 gab es den ersten Bütchentag. Ich bin seit 2020 dabei und wir haben einen Verein gegründet, weil vorher war der Bütchentag einfach so ein loser Zusammenschluss und irgendwann haben wir gemerkt, das muss einen Körper bekommen, damit das irgendwie weitergehen kann. Und seit 2020 bis Ende letzten Jahres war ich im Vorstand und jetzt werkele ich immer noch so ein bisschen mit rum, mache die Pressearbeit und kümmere mich um schöne Dinge wie ein Palermo-Bütchen.
0: Sehr schön. Ja, wir reden in dieser Sendestunde über den Bütchentag
1: Nicht nur das, sondern auch eine ganze Menge noch zu erzählen.
0: Di che cosa parliamo ancora?
1: Parliamo anche dello street food made in Palermo.
0: Giusto, la bucceria.
1: Pane camiosa, pane panelle, poi lo ricorderò dopo ai nostri palermitani che vivono giusto.
0: Perché tu lo mangi la...
1: La mevosa? No.
0: Das ist die Milz. Genau. In Sizilien isst man die Milz. Brot mit Milz. Nein, egal.
1: Also,
0: wir sprechen natürlich ganz, ganz viel über Musik, denn du bist auch, Clemens, du bist auch DJ.
2: Ja, ich bin Hobby-DJ und ich bin Fan von italienischer Musik. Deshalb bin ich auch dazu gekommen oder wurde bestärkt, ein Palermo-Bütchen zu machen, damit ich mal Düsseldorf schöne italienische Musik vorspielen kann.
0: Sehr schön, da freuen wir uns. Und ja, wir haben die Playlist, die wir jetzt hören, in dieser Sendestunde habt ihr quasi zusammen gemischt.
1: Ein Lied
0: habe ich auch ausgesucht. Und zwar das allererste. Und nach dem Lied wird Maurizio das dann auch übersetzen, was dieser Refrain jetzt so sagt, ja? Und wir hören jetzt Delia mit Femmänner.
1: Hey, weil du

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1: Buonasera Düsseldorf. Das Mikrofon von Maurizio, das
2: explodiert.
1: Das explodiert. Unglaublich.
3: Acchiappa la femmina, acchiappa la femmina. Prendi la femmina, prendi la donna. Delia è una cantante straordinaria. Canta in siciliano, in dialetto veramente strettissimo. E viva i dialetti, perché i dialetti sono l'anima delle nostre regioni. Da Stisele, von unsere Länder, von unsere Bundesländer, Sizilien, Calabria e non so weiter. Das heißt, italienisch lernen, aber Dialekt nie vergessen, liebe
1: Genau, was sollen wir alles machen? Dialekt, italienisch, deutsch, was sollen wir noch lernen? Englisch sowieso auf der Schule, dann auch noch Französisch.
3: Aber Dialekt, Dialekt.
1: Sollen wir danach Papst werden, oder wie?
3: Ja, genau. Das ist
1: naja, egal. Aber apropos Dialekt. Wir haben ja mit uns Clemens Hähnle und er, du bist nicht gebürtig Düsseldorfer, hast du vorhin gesagt, sondern aus?
4: Ich bin aus München.
1: Wo ist denn dein Dialekt? Wo ist denn dein Dialekt?
4: Wo ist mein Dialekt? Ja, wenn ihr wollt, kannt ihr schon, aber das lassen wir jetzt hier mal, ne?
1: Warum? Ach, wir sind doch
3: flexibel, international.
1: Auf jeden Fall, auf jeden Fall.
3: Nee, wir sind nicht Ausländer.
1: Aber man sagt doch in München, was sagt man da? Das ist die nördlichste Stadt
4: Italien.
1: Die nördlichste Stadt Italiens. Was sagen die Italiener dazu?
5: Für mich alles nach Rom ist schon. Nordeuropa. <so.
1: lacht> Perché tu sei napoletano. Ja, okay. Also, ja, gut. Also, so haben wir die Grenzen
3: adesso,
1: gesetzt. Also, Deutschland beginnt.
3: Ja, genau. È tutto relativo. Monaco. Io trovo per esempio Colonia molto sud. Trovo Düsseldorf molto torinese, mm-hmm. molto elegante. Okay. E Düsseldorf però è Palermo, in mano ai palermitani.
1: Düsseldorf e Palermo? Cioè, è uguale. Palermo. Sono uguali. Cioè, uguali. Perfetto.
3: Uguali.
1: Naja, aber wir reden über den Büchentag. Es wird eine wunderbare Sendung. Es ist eine wunderbare Sendung. Über den Büchentag. Bütchen auf Italienisch. Come si traduce?
3: Io direi chiosco, direi chioschetto. Il chioschetto, però è più legato an Getränke und so weiter, un wenig am Zigaretten und so weiter. Aber der Bütchen, und da haben wir unsere Professor, der kann uns erzählen, was ein
1: Bütchen ist. Clemens, der Professor. Was ist ein Bütchen und was ist der Bütchentag?
4: Der erzählt euch das. Ich glaube, ein Bütchen, das ist schon sehr in Leuten drin, die aus dem Rheinland kommen, ne, weil die schon diese Kindheitserinnerungen immer haben, dass man gemischte Tüte oder Eis oder so beim Bütchen kauft. Ich glaube, daher ist das auch so in den Leuten hier drin, das sage ich jetzt als Münchner, wo aufgewachsen bin, wo es das auch nicht gab, sondern wenn man sich Bier kaufen wollte, muss man an die Tankstelle fahren. Mhm. Und das ist einfach Kulturgut hier, ne? Das Bütchen im Rheinland.
1: Und was ist denn der Unterschied zu einem Kiosk?
4: Zu einem Kiosk? Ach, ich würde sagen, da ist kein großer Unterschied. Also das ist ein rein sprachlicher. Ein Kiosk ist halt irgendwie ein anderer Begriff für ein Bütchen. So wie man in Berlin sagt man ja, dann gibt es halt den Späti. Ne? Also es gibt ja überall in Deutschland, in Frankfurt sagt man Wasserhäuschen.
1: Das würde ja auf Toilette gehen ins Wasserhäuschen, aber egal. Und Emanuele, was ist denn der Unterschied zwischen Kiosko, wie du es verstehst oder wie man es in Italien versteht, und ein Bütchen hier?
5: Ich würde sagen, der einzige Unterschied ist, den Kiosken in Italien würden keine Zigarette kaufen.
1: Genau. Ach so, genau.
5: Kein Lotto spielen. Richtig. Zum Beispiel. Genau. In Italien ist mehr diese Tabacchi und Sali genannt, aber diese Tabacchi und Sali konnte kein Alkohol verkaufen.
1: Ach so.
5: Ich würde sagen, in Italien gibt es nicht so etwas so ähnlich.
3: Mhm. Ja, genau. Aber Kiosko, Kioschetto für uns Süditaliener ist, wie Emanuele gesagt hat und wie ich natürlich auch erfahre, wenn ich in Palermo bin, immer mit Getränken gebunden, also Zitronen. In diese warme, heiße Zeiten, Bütchen geht man zu einem Kiosko, si compra dell'acqua minerale, della limonata, dell'acqua e zammu.
1: Birra.
5: Cos'è l'acqua e zammu? A Napoli abbiamo la banca dell'acqua. Sarebbe il chiosco, das wäre den Kiosk, das heißt banca dell'acqua,
1: okay.
5: Weil früher man hat Wasser einfach verkauft.
1: Wir haben hier die Blutbank.
5: Okay.
3: Oh, aber zum Beispiel Luigi, Acqua e Zammu. Sai cos'è l'acqua e Zammu?
1: No, no.
3: L'acqua e Zammu è l'acqua e l'anice che vengono venduti, ed è eccezionale, l'acqua sehr kalt, sehr kalt, und dann Anis, und das hat einen Geschmack, und das ist ganz, ganz toll jetzt. Wunderbar. Aber wir kommen zurück zu unserem
1: Super, dass wir so fokussiert sind auf den Bütchentag.
4: Ich glaube nämlich, was auf jeden Fall eine Sache ist, die das Bütchen hat und die es sicher auch in Italien immer gibt, ist, dass das Bütchen so ein Nachbarschaftstreff ist. Ja. Man kennt die Leute, da geht man hin, man holt irgendwie, man erfährt Sachen aus der Nachbarschaft, man tauscht sich aus, wenn man irgendwie einen Schlüssel abgeben muss, kann man das da auch machen. Das ist, was wir auch vom Bütchentag immer wollen, dass es ein Nachbarschaftsfest ist. Ja. Ne? Deshalb ist zum Beispiel beim Bütchentag nehmen extra, sagen wir immer, die Bütchen in der Altstadt nehmen nicht teil, weil die eben nicht das sind, was wir als Bütchen verstehen, dass das eben ein Nachbarschaftstreff ist und auch so eine Art dritter Ort, wo Leute zusammenkommen können.
1: Mhm. Jetzt haben wir noch gar nicht gesagt, wann ist dieser Bütchentag?
4: Super, dieses Jahr ist der am 5.9.
1: 5. September.
4: 5. September. Samstag, können sich alle immer merken, Samstag. Erster Samstag nach den Ferien. Und deshalb springt der Termin auch immer ein bisschen. Dieses Jahr von 13 bis 22 Uhr.
1: Ja.
4: Und danach gibt's dann auch noch Aftershow-Partys in verschiedenen Locations. Cool. Also es wird ein ganz langer Tag für alle, die richtig Bock haben.
1: Ja, auf jeden Fall. Und der Palermo-Bütchen, der ist dann wo?
4: Das Palermo-Bütchen ist das an der Bilker Kirche im Bütchen U-Bilk. Mhm. Auf der Bilker Allee ist das, gegenüber von der Bilker Kirche. Da wird an der Bilker Kirche der Raum auch ein bisschen abgesperrt. Da wird sich auch so ein kleines Nachbarschaftsfest stattfinden. Und wir sind dann schräg gegenüber.
3: Das ist toll. Importante, ragazzi, perché è una manifestazione completamente nuova. Quindi si crea questo gemellaggio anche fra il chiosco palermitano e il Büchen di Düsseldorf. Quindi seguite questa manifestazione. Clemens, eine Frage. Wie können wir denn das eventuell Facebook, das
1: auf Instagram,
3: oder Instagram?
1: Wie findet man euch?
4: Unter Düsseldorfer Bütchentag findet man Instagram, findet man uns bei Instagram. Man wird das auf jeden Fall, werden wir das auch noch ein bisschen, unser Palermo-Bütchen da ein bisschen bewerben mit den ganzen Infos. Es wird irgendwann, so Gott will, ein Programm rauskommen. Und wir werden auch bei Rausgegangen zum Beispiel nochmal alles einstellen. Also man kriegt das dann auch mit.
1: Also wir hören jetzt noch ein bisschen Musik. Du hast dir, Clemens, von Lucio Dalla, Siamo Dei, gewünscht. Und danach sprechen wir ein bisschen, weil Emanuele ist ja auch hier, weil er dabei die auch auflegen wird. Aber nicht nur er, sondern auch andere DJs werden auflegen. Und darüber sprechen wir dann gleich nach Lucio Dalla.
3: Vai Luigi con la musica.

0: Buonasera, Büchentag.
1: Con Maurizio Giangarelli e con Luigi Lograsso.
0: Giusto.
1: E i nostri.
0: Non stavo dimenticando,
1: ospiti.
0: Maurizio, ero con te.
1: Wichtig.
0: Ja, habe ich schon wieder vergessen, dass ich mit dir.
1: Ja, also ich genauso. Wir sind zu selten zusammen.
0: Oh Mann, Na, egal. Mannaggia. Auf jeden Fall, wir sind mit Emanuele Benincasa. Emanuele Benincasa, bekannt und berühmt, weil er natürlich bei uns auf dem Fest, auf den 10-Jährigen, aufgelegt hat.
1: Disco J. Emanuele.
0: Certo.
1: Gli dobbiamo dare un soprannome, un nome, no? Emanuele DJ.
0: Ja. Und also du erzähl mal, du machst ja viele Events, ne? Du warst bei Lettini, ja. Du warst
1: bei uns.
0: Aber du machst auch machst einen Büchentag mit und eine wiederkehrende Veranstaltung, die du machst, wo ich regelmäßig bin und die wir auch auf Instagram posten, ist
2: den Balla Balla,
0: Italo Disco Party. Balla Balla.
2: Si balla.
0: Also, man tanzt tatsächlich.
2: Natürlich. Auch. Dove quando?
0: Aber warte mal. Balla Balla ist jetzt, ne? Es hat nichts mit verrückten Menschen zu tun. Oh doch, ein bisschen
2: aber
0: verrückt
2: auch.
0: Sind die auch.
2: Ja, natürlich. Ja, aber wir sind alle verrückt.
0: Es wird getanzt. Aber es wird auch Tischtennis gespielt.
2: Genau.
0: Sie joggen Ping-Pong.
2: Oh, sehr schöne Kombination.
1: Ich liebe Tischtennis.
0: Ja. Maurizio spielt immer Bier-Pong.
1: Okay. Nein. Tischtennis.
2: Nicht? Dann bist du willkommen, Maurizio. Ja. Keine Sorge.
0: Ja. Bier-Pong kannst du doch spielen, oder? Kennst du Bier-Pong?
1: Nein. Meine Kinder, ja. Ich habe die schon mal gesehen, zu spielen. Aber das ist.
0: Und wie spielt man das?
1: Bei mir ein Effekt, die ich bei der zweiten Bier bin ich total am Boden zu stellen.
0: Okay.
1: Aber das ist eine interessante Sache. Spiego un attimo. Quindi si gioca a ping pong e nello stesso tempo si ascolta la tua musica, giusto?
2: Mm-hmm. Si ascolta la musica, si balla la musica, facciamo una volta al mese questo party.
1: E dove? Itinerante?
2: Italo Disco. Adesso siamo a Hert.
0: Bravo.
2: Se l'ho detto bene. Hert. Sehr schwierig für mich, diese Hart.
1: Einmal im Monat.
2: Hart.
0: Ist er da, ja. Es ist eine wiederkehrende Veranstaltung. Ja.
2: Genau, einmal pro Monat, es macht Spaß. Mhm. Die Leute sind super nett, die haben Bock, weil Ping-Pong macht süchtig und gute Kombination mit Tanzen.
1: Und das ist nur italienische Musik?
2: Was genau.
0: Italo-Disco.
2: Italo-Disco und die Italian-Disco, das ist ein großer Unterschied. Manchmal auch die Leute verstehen nicht, was ist genau Italo-Disco. Es gibt ein großes Thema darüber, weil Italo-Disco sind viele Lieder auf Englisch gesungen und die Leute kommen zu mir, aber das ist kein Italo-Disco, wieso singen sie auf Englisch?
0: Yeah.
2: Genau. Und das war der Trick damals von den Producer. Die waren alle italienische Producer, alle italienische Singer. Aber um den Market weiter zu breiten, sie haben auf Englisch gesungen. Mm-hmm. So, es gibt viele, viele bekannte Lieder und niemand denkt, dass die sind italienische. Zum Beispiel wie Self-Control bei Raff.
0: Die Raff.
1: Ja, Raff.
2: Bekannt.
1: You take my self-control.
2: Genau.
1: Das und war 90er Leute, Jahre, hammermäßig.
2: Genau.
1: Hammermäßig.
0: Oppure so. Sabrina Salerno, ne?
2: Boys von Sabrina Salerno, genau. Es gibt viele, viele Lieder, die Leute haben keine Idee, dass das ist genau Italo-Disco.
0: Genau, das war wie ein bisschen wie Bud Spencer und Terence Hill Filme, die Spaghetti Western, oder? Nur für Musik. Also man hat ja auch bei Spaghetti Western die amerikanischen Western irgendwie nachgemacht. Und vielleicht doch nicht. Die gucken mich, beide DJs gucken mich böse an. Okay, ich halte meine Klappe, ich rede nicht über Musik.
2: Das ist ein guter Beispiel.
0: Ja, aber grazie Maurizio, danke schön.
2: No, ti appoggio in questo senso perché
0: vabbè,
2: Bud Spencer e Terence Hill sembrano dei nomi inglesi ma sono italianissimi.
0: Hanno parlato anche loro in inglese nei film.
2: È interessantissimo.
0: Quindi
2: si ascolta musica italiana ma in inglese. 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Quindi Nugenea, Mystic Jungle, so ist mehr eine Reise auf italienische Musik, ich würde sagen, genau.
0: Und wir hören deine Reise der italienischen Musik dann auch am Büchentag an der Bilker Kirche beim Büchen U-Bilk. Und vielleicht erzählst du uns nochmal, Clemens, wie kam es zum Büchentag vor 10 Jahren? Wie kam es dazu? Wieso, wer kam? Du bist ja gar nicht Düsseldorfer. Wie kamst du dazu, das mitzuinitiieren oder mitzumachen?
3: Also, ja, das muss man sagen. Ich habe das nicht mitinitiiert. Ich habe das immer verfolgt, weil Freunde von mir das damals gegründet haben. Christian Düchtel vor allem. Das ist der einzige eigentlich aus dem Gründungsteam, der immer noch dabei ist. Und damals hat 2016 ein Verein in Dortmund den Tag des Bütchens ausgerufen und dann haben hier ein paar Enthusiasten in Düsseldorf gesagt, das ist ja super, machen wir auch mit und haben das innerhalb von ein paar Monaten mit 2000 Euro Budget aus dem Boden gestampft und da hat sich schon gezeigt, dass das ein sehr schönes Konzept ist, dass das gut funktioniert und vor allem, dass das in Düsseldorf gut funktioniert, weil wir so eine Größe haben, wo das Anklang findet, aber auch, wo man sich so untereinander kennt, dass man irgendwie der eine sagt, willst du nicht da irgendwie ein Bütchen bespielen, hast du eine Anlage, kannst du das machen, einer kann Design machen, könnt ihr, so, weil wir so klein sind, dass das wirklich funktioniert, ne? Weil wir uns irgendwie auf dem Fahrrad an der Ampel mal kurz zufällig treffen und irgendwelche Sachen besprechen. Das passiert mir immer wieder. Oder ich bin mit meiner Tochter auf dem Spielplatz und dann kommt irgendeiner und sagt, hey, ich habe doch noch eine Bütchentag-Idee. Und dann tütet man das irgendwie ein.
1: Das ist toll. Aber ein Stichwort, Clemens, ein Stichwort für diese, zum Beschreiben, diese Bütchentag. Würdest du Freundschaft verwenden oder Zusammensein oder?
3: Ja, also Zusammenkunft, eigentlich sagen wir immer, wir sind ein niedrigschwelliges Nachbarschaftsfest. Ne? Also Teilnahme ist ja für alle, ist immer kostenlos.
1: Also Nachbarschaft.
3: Alle können mitmachen.
1: Das Stichwort.
3: Und genau, das hat sich, es gibt natürlich auch diese Stationen, wo wirklich Musik kommt, wo auch viel los ist, aber es gibt auch immer Bütchen und die kann ich auch allen sehr ans Herz legen, die zu besuchen. Wo die Bütchenbetreiber einfach einen Grill aufstellen und vielleicht ein bisschen Musik spielen und ihre Stammkunden einladen. Und einmal im Jahr haben die halt so einen Tag, wo was los ist. Und das lohnt sich auch für die Bütchenbetreiber natürlich. Ne?
1: Also für die Leute, klar, die diese Bütchentage machen wollen, es geht also nicht nur um Trinken oder Saufen. Es geht ganz einfach um Freundschaft aufzubauen, um Nachbarschaft zu pflegen, ne? Um Zusammensein und so weiter.
3: Auf Richtig? Jeden Fall. Genau, darum
1: genau, geht es. Das ist das Wichtige.
3: Auch,
1: weil
3: wir haben auch Kinderprogramme zum Beispiel. Also es ist jetzt wirklich nicht nur, manchmal, wenn man jetzt durch die Stadt geht, könnte man irgendwie sagen, oh, schaut schon sehr nach Party aus. Aber wir haben jetzt Kinderprogramme immer weiter ausgebaut. Es wird dann drei Stationen geben dieses Jahr. Und es gibt immer auch ein bisschen Kunstaktionen dazu. Also wir schauen schon, dass das so eine vielfältige Sache bleibt. Und es gibt auch sehr viele Bütchen, wo es zwar Party gibt, aber ich finde zum Beispiel, einer meiner Lieblingsbütchen ist in Flingern. Da kommt oft einer, der Rapid Publisher heißt, der kommt mit so einem großen Kopierer und da kann man dann sich ein kleines Fanzine selber zusammenbasteln.
1: Wow, okay.
3: Also es gibt wirklich immer ganz viele Aktionen. Das ist auch wieder so ein Düsseldorf-Ding, dass man immer sieht, wir haben eine große Kreativszene und die bringen sich irgendwie alle ein beim Bütchentag seit 10 Jahren und haben wirklich auch sehr viel mitgestaltet und zu dem gemacht, was es jetzt ist.
0: Und das Schöne ist, dass wir jetzt auch ein Palermo-Bütchen haben.
3: Auf jeden Fall.
0: Und wer da auch noch aus Palermo kommen wird, das erzählst du uns gleich nach dem nächsten Lied. Und zwar hat sich Emanuele gewünscht von la canzone si chiama Shalla.
2: Shalla.
0: Shalla.
2: E di chi?
0: Nu Genea.
2: Andiamo,
1: vai aspettiamo. Luigi con la musica.

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1: 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Daily, adesso ne ha scelta una, Emanuele, da
2: Napoletanisch.
1: Napoletanisch. Ja. Unsere arme Zuhörer, die Italienisch lernen wollen, sind total durcheinander
0: gegangen.
1: Aber wir haben gesagt, das ist Dialekt. Und Dialekt ist die Seele von unserer Region, von unserer Kultur.
0: Und wir haben vorhin gesagt, wir sprechen nochmal kurz vom der Bütchentag, der Palermo-Bütchen. Da kommen Leute auch aus Palermo, richtig? Hast du gesagt, Clemens?
3: Genau, das ist so. Also, das ist eigentlich zustande gekommen, weil von der Stadt Leute auf mich zugekommen sind. Es ist 10 Jahre Städtepartnerschaft wurde gefeiert, Düsseldorf-Palermo. In dem Zuge haben wir auch ein bisschen überlegt, ob man eine Art Bütchentag in Palermo machen konnte. Das hat sich dann auch wahrscheinlich vor allem aus finanziellen Gründen leider zerschlagen. Ich hätte es sehr schön gefunden.
1: Schade, weil das war auf jeden Fall.
3: Wir hatten da
1: sollten wir nochmal auf den Thema nochmal zurückkommen.
3: Auf jeden Fall. Wer ein bisschen spenden will, dann machen wir das. Kein Problem.
1: Ganz genau.
0: Der Maurizio hat genug Geld, der spendet.
1: Ja, also für sowas ein bisschen Palermo soll ein bisschen aktiv werden, weil die Düsseldorfer sind sehr, sehr aktiv. Entschuldigung, ich habe dich unterbrochen. Also wir reden über diese zwei, die Palermitana, die nach Düsseldorf
3: kommen. Genau, und daraufhin habe ich aber, was sehr einfach, relativ einfach ist, man kann bei der Stadt ein bisschen Geld beantragen, was wir als Verein natürlich können, und dann kriegt man Geld, um Künstler zum Beispiel nach Düsseldorf zu bringen. Und ich habe dann ein bisschen recherchiert, weil ich auch so aus der DJ-Ecke komme, und habe den Ricardo Sgiro und seine Freundin Camilla Belmonte aufgetan, und die sind sehr nett, die habe ich angeschrieben, die betreiben einen Plattenladen in Palermo.
0: Che si chiama? Wie heißt er?
3: Dischi Toschi.
0: Dischi Toschi. Und dann haben wir ein Palermitaner hier neben mir, der das übersetzen kann. Che significa Dischi Toschi?
1: Dischi, chiaro, sind Schallplatten. Und Toschi, richtige, also die gute Platten. Also, aber die Palermitaner verwenden diese Toschi, Dischi als ganz einfach, als Sprichwort oder irgendwas, etwas russisch zu enden. Dischi Toschi. Dischi Toschi.
0: Ach so, ja, Dischi Toschi, klar.
3: Okay, schau mal, habe ich jetzt auch was gelernt? Mhm. Super, danke.
0: Also es ist ein russischer Plattenladen mitten in Palermo. Die Zusammenfassung, ja?
1: Nein, nicht unbedingt so, nein, aber Dischi bedeutet Platte.
0: Ja, mit K geschrieben. Also wer das, wer die auf Instagram finden will, Dischi mit K und Toschi auch mit K.
3: Genau. Und mit denen habe ich Kontakt dann aufgenommen und die kommen jetzt nach Düsseldorf. Das Budget langt so, dass wir den Flug bezahlen können. Die kommen auch ein paar Tage länger. Dann können wir denen hier noch ein bisschen Düsseldorf zeigen. Und was sehr schön ist, was mich wirklich freut, weil wir da so diese Städtepartnerschaft auf so einer Ebene haben, wie es sein soll. Ein Freund von mir hat eine kleine Mansardenwohnung, die er sonst immer an seine Familie, wenn jemand zu Besuch kommt, vermietet oder die freistellt. Und der hat jetzt gesagt, kein Problem, die können da übernachten. Und so haben wir so eine richtige Städtepartnerschaft, ne, wo man sich so auf Augenhöhe begegnet. Und die bleiben jetzt ein paar Tage hier, legen am Bütchentag auf, freuen sich mal Düsseldorf kennenzulernen. Ja. Und ich glaube, sowas ist immer schön, weil sich daraus auch immer noch mehr ergeben kann.
0: Auf jeden Fall.
3: Ne?
0: Deswegen hat man auch ich kenne ein bisschen die Geschichte, weil ich hier schon mehrmals interviewt habe, Maurizio. Die Partnerschaft Palermo, die gibt es ja seit 2014, schon länger als die Städtepartnerschaft. Also gibt es den Verein Palermo-Düsseldorf oder Düsseldorf-Palermo. Und das ist tatsächlich dadurch entstanden, weil man da die Künstler hin und her schicken wollte und sich dadurch vermischt hat und dadurch neue Kultur geschaffen hat. Und Palermo und Düsseldorf sind ja so ein bisschen diametral auseinander. Und ist das aber in der Musik auch so oder eher nicht, würdet ihr sagen?
1: Also ich würde sagen, nicht unbedingt. Also von Musik.
0: Diametral,
1: zwei Welten,
0: opposti.
1: Zwei Welten,
0: ja.
1: Ma i due opposti si attraggono.
0: Ja, genau, come hanno detto Michael Kortländer, den wir hier grüßen, der hat uns auch gesagt, also der hat das so sehr mit Farben erklärt, ne? Der hat gesagt,
1: schwarz-weiß.
0: Nein, nicht schwarz-weiß, sondern orange ist eine schöne Farbe für sich, blau ist eine schöne Farbe für sich, aber wenn man die übereinander, also orange Hintergrund und blaue Farbe, was geschrieben, das sticht heraus. Oder umgekehrt, ne? Blauer Hintergrund und orangene Schrift, das sticht halt heraus. Und genauso ist auch die Partnerschaft. Und genau das schaffst du auch so ein bisschen, indem ihr die Künstler nach Düsseldorf geholt habt. Und Ja, was legen die denn eigentlich auf? So, also, weißt du das? Hast du dich da vorher...
3: Schau mal, das ist, ich habe das ganz düsseldorfig gemacht. Die haben mich gefragt und ich habe gesagt, du mach einfach, was du lustig bist.
0: Ach, Quatsch.
3: Ich werd dir nicht reinreden.
0: Ja, warum nicht?
3: Ich würde sagen, das wird... Schon Tanzmusik. Das wird schon Tanzmusik werden, die sich wahrscheinlich auch so, ich glaube, da schließt sich dann der Kreis auch wieder. Wir haben ja mit Salon des Amateurs auch so eine eigene Spielart der elektronischen Tanzmusik. Und ich glaube, so in die Richtung wird das auch gehen, was die zwei auflegen.
0: Cool. Ja, schön.
3: Die haben aber auch, das hat leider dann natürlich nicht geklappt, weil das ist für eine Band, ist das Budget langt einfach nicht. Mhm. Die haben eine Shoegaze-Band, was ich sehr schön finde, weil das ist so ein Genre, was man überhaupt nicht nach Palermo stecken würde.
0: Okay.
3: Das machen wir dann vielleicht beim nächsten Mal.
1: Okay. Ja, das machen wir dann. Emanuele ist sehr neugierig geworden.
0: Unser,
1: wir sind offen auf alle Fälle und auf alle neue Module von Musik.
0: Genau, und wir hören jetzt schon im Hintergrund Riccardo Schiro, der kommt ja hier hin und wir haben den auf bei uns in der Datenbank gefunden und
1: hey, bei uns
0: freuen wir uns drauf.
1: Ja.

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1: No.
0: Tu hai detto così, Maurizio.
1: Io rimango con la nostra trasmissione. Buonasera, giusto? Wird nie verlassen.
0: Nein, die Sendung, mein Gott.
1: Ich habe eine sehr wichtige Info zu geben. Ja. Also, zwischen Wochentag, unser Emanuele, Stis Jockey, Luigi Logaras und Maurizio Giangreco, wir haben eine ganz tolle Sache. Bitte aufschreiben, Luigi.
0: Am 7. bis zum 16. August gibt es ein sizilianisches Fest, Maurizio.
1: Wichtig, das ist ein Streetfood-Fest. Mhm. Was ist das denn, Luigi? Streetfood für uns è il cibo da strada, è la e o come si suol dire nella nostra vita anche di Napoli, cioè si mangia in strada, il pane con la milza, il pane con le panelle, le croquette, ragazzi, ja. Venite perché
0: und zwar am Gustav Gründgenplatz. Gründgenplatz, noch komplizierter geht's nicht, ne?
1: Esatto,
0: pronto siciliano. Und zwar ist das am Bräuninger. Am Bräuninger, der Platz davor, das ist wohl der Gustav Gründgenplatz.
1: Dal 7 ja. al 4.
0: Hier wird gerade, wo ist er denn?
2: Der ist am Schauspielhaus.
0: Am Schauspielhaus?
1: Ja. Schauspielhaus. Eieiei. Wir haben der richtige Düsterdorfer. Danke,
0: super.
1: Professor Clemens.
0: Danke.
2: Bitte,
0: ist er das nicht?
2: Dafür habt ihr den Professor.
0: Ja, deswegen, Professor.
1: Du hast
0: uns gerettet. Sonst wären alle dahin gegangen.
2: Ihr dürft doch Dottore zu mir sagen.
0: Dottore. Sonst wären alle dahin gegangen. Nee, vor dem Schauspielhaus. Richtig?
2: Ja.
0: Dann gehen wir alle zu dem Schauspielhaus.
1: Also, genau. Ich weiß jetzt Bescheid. Normal, das Datum ist 7. bis zum 16. August. Ragazzi, venite, perché tutto il siciliano, il massimo della sicilianità.
0: E poi c'è un amico tuo, giusto, Maurizio?
1: C'è, esatto. C'è.
0: È un amico d'infanzia tuo?
1: No, non è Sperandeo, non è un amico d'infanzia. Ma no, Tony Sperandeo.
0: Del film dove hai partecipato anche tu.
1: Tony Sperandeo, das ist einer der wichtigsten sicilianischen Schauspieler, hat angefangen mit dem Film
0: Allein gegen die Mafia.
1: Allein gegen die Mafia, bravo Luigi. Che si chiamava? Ecco,
0: La Piovra.
1: La Piovra, bravissimo.
0: Mazza,
1: okay. Ich habe keine einzige Sendung von La Piovra verloren.
0: Ach, ich habe keine einzige Sendung gesehen?
1: Doch, alle. Und Tony Sperandeo ist ein ganz toller Schauspieler und er wird da sein, Autogrammstunde und ein bisschen zu empfehlen und so weiter. Non mancate, perché è veramente straordinaria. Grazie Clemens, perché è importante anche la location.
0: Sehr gut. Dankeschön. Ja, wir kennen uns mit Straßennamen leider nicht aus. Da muss einer aus München kommen, um uns das erzählen. Zu erklären, wo dieser Platz ist.
1: Unglaublich. Eine Katastrophe.
0: Naja, aber wir haben noch eine Info, und zwar den Bütchentag, da macht Stream Day, unser Sender hier, unser Haussender, auch mit. Ja,
1: oder
0: da wurde gerade aufnehmen. Ja, Stream Day macht genauso auch mit. Und zwar auf der Hüttenstraße, wo früher Grey war, wird es auch ein Bütchen geben und da wird es auch gefeiert. Da wird auch eine Live-Sendung
1: aufgestartet.
0: Sind wir dabei? Buonasera Düsseldorf. Tu ci sei, sì. Wenn du da bist, wird auf jeden Fall Buonasera Düsseldorf eine Sendung machen. Ich werde sein.
1: Wenn du nicht da bist, bin ich auf jeden Fall da.
0: Ja, sehr gut. Endlich, Maurizio.
2: Hast du eine gute Entschuldigung, warum du nicht kannst?
0: Ja, aber ich bin ja bei euch.
2: Ah, okay, sehr gut.
0: Nein, Spaß.
2: Angenommen.
0: Das war ja auch nett. Immer wo Emanuele ist, da werde ich versuchen auch mal zu sein.
1: Ne? Ist italienische Musik.
0: Das hast du doch gemerkt, Emanuele, oder?
1: Absolut.
0: Ne? Auf jeglicher, ob es Hochzeiten sind, ob es egal Taufe. Was ist, ich bin da. Taufe, ich bin da.
1: Aber keine egal, Beerdigungen. Ne?
0: Nein, auf gar keinen Fall.
1: Niente funerali.
0: Nein, non ci saranno. Maurizio, aber wir haben gerade über Streetfood geredet.
1: Aber gegessen auch. Wir hatten ja auch Essen.
0: Und eine Sache, du hast ja gesagt, la milza, pane con la milza. Isst du auch Guarume?
1: No, Guarume no. Allora,
0: che cos'è? Spiega che cos'è Guarume.
1: Guarume è una specie Guarume è una specie di osso di parte del maiale che viene bollita. Ed è molto saporita, also das sind kannibalistische
0: Züge auf Sizilien,
1: die man nicht unbedingt zu folgen hat. Nee. Aber zum Beispiel bei mein Streetfood, was ich denn liebe in Palermo, ist pane con le panelle, pane con le croquette sese.
0: Tutto quello fritto.
1: Le arancine, perché noi palermitani diciamo l'arancina che è femmina, e quindi con questo ti lascio.
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1: Vai Luigi con la musica.
0: Ciao Maurizio.

0: Buenos Aires, Love. Und wir reden über den Büchentag und über das Palermo-Büchen, was es geben wird am 5. September. Und Emanuele Benincasa wird da auch DJ sein. Er wird auch dort auflegen. Mit auch Riccardo Schiro aus Palermo und Camilla Belmonte. Die kommen extra aus Palermo. Du bist schon seit Jahren, Emanuele, gekommen aus Neapel. Für diese Veranstaltung, nur für diese Veranstaltung bist du seit Jahren hier.
1: Nee, aber war lustig, weil wenn ich bin nach Düsseldorf gekommen und ich habe die erste Mal den Budgettag gesehen, ne, habe ich gesagt, ah, wow, das ist eine tolle Veranstaltung. Das wäre geil, für den Budgettag aufzulegen. Ja, cool. Und dann nach 3 Jahren ist es passiert so. Ich freue mich wirklich sehr.
0: Wie seid ihr eigentlich zueinander gekommen?
2: Wie ich schon vorhin sagte, so, auf eine sehr Düsseldorfer Art. Ne? Ja. Irgendwie Christian Düchtel, der das mitorganisiert, kennt Emanuele vom, sagst du jetzt, weiß ich
1: von
2: gar nicht.
1: Von der Brunnenstraße.
2: Von der Brunnenstraße, genau. Und so kommt man dann schnell zueinander.
0: Schön.
1: Weil Düsseldorf ist ein Dorf.
2: Das ist Düsseldorf ist
0: das so?
2: Ist ein ja, Dorf, ist auf so. Jeden Fall. Hm. Ich lege übrigens auch noch auf.
0: Ja, ach so, ja, das müssen wir auch sagen. Genau. Ah, okay. Und legst du gerne Italo-Disco auf?
2: Ich mache gar nicht, deshalb habe ich mir vorhin Lucio Dalla gewünscht. Hm. Ich lege eher so, ich würde mal sagen, italienische Popmusik auf.
0: Ja.
2: Das liebe ich, höre ich sehr viel. Ist so einer meiner privaten Liebeleien. Mhm. Und
0: das kannst du dann da am Büchentag beim dann auch ausleben, oder?
2: Das
0: beim
2: kann Palermo ich da Büchen? Jetzt mal ausleben, genau. Das mache ich auch. DJ Lauch ist da. Dann an dem Abend bin ich dann DJ Porro.
0: Ah, DJ Porro. Okay, perfekt. wir wiederholen. Am 5. September. Das ist immer der erste Samstag nach den Ferien, nach den großen Ferien.
2: Ist immer der Büchentag, genau. Palermo-Büchen, kann ich auch nochmal sagen, ist am Büchen U-Bilk an der Bilker Kirche.
0: Perfetto. Und vielen Dank, dass ihr bei uns im Studio gewesen seid. Maurizio haben wir ja schon verabschiedet, aber Emanuele, grazie che sei venuto, sei ospite, sei di casa.
1: Grazie a voi.
0: Sei di bene in casa. Scusa, lo taglio. Und danke Clemens, dass du da warst und dass du ein Palermo Büchchen veranstaltest.
2: Ich komme auch gerne mal wieder, dann können wir uns nochmal über Spaghetti-Western unterhalten.
0: Auf jeden Fall, wir sollen
2: das gerne klarstellen.
0: Auf jeden Fall, können wir machen. Über Spaghetti-Western und über Musik können wir gerne sprechen.
2: Ja.
0: Dann hören wir jetzt Una parola non ci scappa di Adriano Celentano. E poi ci ascoltiamo la prossima volta, sempre su Stream Day e su Antenne Düsseldorf. Ciao!

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Ja, herzlich willkommen. Es ist Dienstagabend zu Planlos. Heute 2 Minuten später. Kleine Sendeunterbrechung beim Start. Soll ja immer planlos hier so losgehen. Ich habe euch ein bisschen was zu erzählen über die vergangene Woche, über die zukünftige Woche. Ostern steht vor der Tür, neue Musik habe ich mitgebracht, alte Musik auch ein bisschen. Lasst euch überraschen, ich wünsche euch einen schönen Abend. Herzlich willkommen, mein Name ist Uwe Bisanz.

Ja, das hier mal zum Anfang so ein bisschen ungewohnte Klänge von mir. Oder beziehungsweise das, was ich nicht, was man nicht so in den Bars heutzutage hört, aber trotzdem irgendwie nett ist, sag ich jetzt mal. Confusion, Trujillo war das relativ neu, die Scheibe, weiß ich gar nicht. Ich glaube auch erst 22 erschienen. Für alle, die es gerne wissen möchten, davor war es Dranto von Hannes Mieger. Der bringt außerdem seine neue LP raus, erscheint auf Vinyl Ende des Monats und ich glaube auch digital. Auf jeden Fall sehr zu empfehlen. Ja, was gibt's Neues in der Stadt? Wir sind immer noch drauf und dran, die Stream-D-Party zu organisieren, beziehungsweise der Thorsten Abels, der hier den Fantastic-Show macht, Montag, es war schon Fantastic Friday, sagen, Fantastic Friday, den hat er eröffnet im Le Salle. Letzte Woche war leider nicht ganz so gut besucht. Am Anfang habe ich gedacht, das wird voller, habe dann aber leider auch die Location verlassen. Fand es aber sehr schön, dass es mal wieder was gibt, wo auch alte Musik gespielt wird. Ja, aber mehr zu unserer Party kann ich sagen. Es soll am 5.6. stattfinden. Hier bei uns im Haus, im Stream-D-Radio, in der Parkkultur, unten im Foyer. Es soll Getränke geben. Genaueres wissen wir aber noch nicht. Ihr könnt mich an dem Tag auch besuchen, wenn ihr natürlich möchtet, weil ich werde leider nicht hier sein, aber man kann so ein bisschen zwischen Stadt und hier hin und her tingeln und man kann dann vielleicht im Naseband nochmal vorbeischauen. Nächste Scheibe habe ich heute zugeschickt bekommen von einem Kollegen, ist auch schon ein paar Tage älter, fand ich aber auf jeden Fall spielenswert. Viele Grüße an den Charlie.

Ja, das ist mal ein schöner Don't Go Sample, Can't Stop Now Extended Mix von Babel und Mel Hall, auf Kontor erschienen. Habe ich heute auch direkt runtergeladen, habe gedacht, wunderbar, das ist auf jeden Fall was, um es da zu spielen, wo ich letztes Mal spielen durfte, nämlich am Freitag im Naseband. Es hat mir sehr, sehr viel Freude gemacht. Ich habe auch positive Kritik gehört, auch negative Stimmen haben gesprochen. Lasst euch überraschen, ich darf auf jeden Fall nochmal wiederkommen. Ihr könnt alle dabei sein. Wie gesagt, am 5.6. entweder kommt ihr hier zu uns und feiert mit uns bei Stream D oder ihr kommt zu mir ins Naseband. Ich würde es Zweite empfehlen natürlich, oder beides, noch viel besser, hier ein bisschen starten, ein Bierchen trinken und so ab 10 dann langsam rüberkommen ins Naseband. Wir fangen nämlich hier was früher an. Ja, das zu meiner Eigenwerbung heute schon mal ein bisschen früher, weil so viel Eigenwerbung mache ich ja sonst auch gar nicht, weil gab ja noch gar nicht so viel. Aber lasst euch überraschen, es kommt noch einiges auf euch zu, wo man auch live hören kann. Die nächste Nummer habe ich auch aus dem Internet gesucht, gefunden, gesendet bekommen, kannte ich schon, ähnlich in der Version. Remixen ist immer wieder in im Moment. Alte Sachen neu gemacht mit neuen Beat, bringt Jung und Alt im Club und auch in der Gaststätte zusammen. In diesem Sinne diese Nummer hier.

Ja, bei der Scheibe denkt man auch, die ist gestern produziert worden, ist er aber nicht. Ist nämlich schon von 1990. Ich hoffe, die Qualität war trotzdem gut. Habe ich nämlich gesehen, wie ich beim Buffyman stehen durfte in seinem Studio und er zusammengepackt hat für einen schönen Abend. Stand hier unten rum und ich denke, die Scheibe kennst du doch, Dium. Differenz gibt es dann auch auf der B-Seite, glaube ich, war noch in Strange Mix oder so, oder eine Dub-Version, je nachdem, wo sie rauskam. Er hatte das, was man früher Bemusterung nannte, irgendwo mal gekauft, in einem White Label. Sehr schöne Nummer. Habe ich dann bei mir digital gefunden. Ich weiß, dass ich sie auch mal im Vinylenformat hatte, aber da war es nicht so schön weiß, sondern das war die hinterher rauskam. Da gab es auch ein kleines Gespräch, aber zum Gespräch sage ich ja auch mal, ich habe gerade gehört, ist hier Party? Nein, hier ist noch keine Party. Aber der Michael Theiner hat ein Licht für den DJ geholt. Das besteht aus so zwei, drei schönen Flunkerlampen und einem kleinen Laser unten dran und hat doch gesagt, bau das Ding nochmal auf. Und wenn ihr es sehen wollt, nicht nur in Brasilien, in diesem Sinne schöne Grüße an den Olli, der gerade gepostet hat vom Strand. Wunderbar, 28 Grad Wassertemperatur, von der Außentemperatur will ich gar nicht reden, die Sonne scheint. Bei uns hier ja auch, die Jungs auf Mallorca haben nicht das Glück. Aber wieder zurück zu dem, was ich eigentlich noch erzählen wollte. Weil da kamen wir nämlich nach, wir über diese schöne Dium und Musik und was man heute noch alles spielen kann, was die Leute nicht kennen oder vergessen haben oder weil sie zu jung sind, kamen wir auf Billy Ocean zu sprechen, wo es auch wunderschöne Versionen gibt von Caribbean Cream im Diamond Mix oder im Dub Mix, was einige Leute gar nicht wissen, dass diese Version eigentlich nur für Amerika bestimmt war. Weil für Europa war die hier bestimmt.

habe ich gedacht, haust du den mal hinterher, passt auch so hinter European Queen, wenn du nicht schon Caribbean Queen spielst. Ja, wer es nicht glaubt, der guckt einfach mal in meine Story. Der Olli hat da reingepostet bei Instagram, hat das mal erwähnt. Könnt ihr mal ein bisschen neidisch werden. Ansonsten guckt halt bei Instagram auch einfach bei uns auf der Seite stream.de. So, und jetzt mal zur Abwechslung mal ein bisschen andere Mucke.

Ja, heutzutage muss man sagen, wollt ihr wissen oder fragen, wollt ihr wissen, where the one is, also, so heißt das Lied, Out of Tones, oder schasamt man heute einfach und versucht rauszukriegen, was es ist. Dazu kann ich sagen, finde ich immer wieder gut. Ich habe Kollegen und Freunde, die finden Mixe, die sind so gut gemacht und die sind noch immer so schön am Original dran, aber trotzdem, man kann sie nicht schasammen.

Da kam gerade die Frage auf, ob man sowas nicht shazammen kann. Nein, man kann sowas shazammen. Ja, ich habe es auch schon mal gespielt, aber nicht in diesem Mix. Yassanova, Hendrik Schwarz Remix von Creative Musikans musste ich irgendwie nochmal spielen, weil er mir einfach so gut gefällt. Also ist jetzt auch Geschmackssache. Das nächste ist auch Geschmackssache. DJ Kicks war für mich in meiner frühen oder ja gut, neuen, späteren Zeit immer eine Sache, die ich mir immer gerne geholt habe, weil die Compilation von verschiedenen DJs ich immer sehr schön fand. Ich spiele jetzt mal was Neues und was Altes davon.

Ja, das Klatschen ist jetzt weg, aber kann man bei der Nummer nur, also Rainer Trübi Trio, als ich bei Rainer Trübi ist so einer der DJs, der mich am meisten in den letzten Jahren beeinflusst hat, weil der halt einfach das gespielt hat, was er irgendwo gefunden hat und das produziert hat, was er gut fand und damit Erfolg hatte. Wie viele andere auch, bestimmt, keine Frage. Aber ist mir schon seit Jahren immer wieder ja, begegnet, auf Mallorca, egal wo, die Nummer hieß Donauschlingen im Peter Kuder, Kuder und Dorfmeister natürlich, da kommen wir wieder zurück auf den, auf die Vornummer, die war auch von der DJ Kicks Album, das war, ich glaube, das war die Remixed, ich müsste jetzt mal nachgucken, oder war es die KD Seasons, weiß ich nicht genau, auf jeden Fall dolle Platten, wo man dolle Platten findet oder dolle Scheiben findet, wie zum Beispiel Peter Kuders Donau-Dampfschifffahrtsgesellschaftskapitänskajütenmix. Es gibt Programme fürs Radio bestimmt und auch DJ-Programme, Virtuell DJ und Serato und Traktor, wie sie alle heißen, die können so lange Namen gar nicht lesen. Dann muss man was kürzen, damit die überhaupt wiederfinden. Bei der nächsten Nummer, die kann ich auf jeden Fall sagen, vereint das Neue und das Alte in mir. Weil Depeche Mode gehörte immer zu den Gruppen, die mich in meiner frühen Jugend beeinflusst hat, bevor meine Mutter mich von der elektronischen Musik zeitweise in den Funk und Soul gezogen hat. Und das vereint hier ja, einiges.

Ja, da fragen sich viele, was hat Kuder und Dorfmeister, um das richtig vielleicht auszusprechen, Depeche Mode und das miteinander zu tun? Ganz einfach, musikalische Zusammenkunft. Blueprint heißt die Scheibe und ich sag mal Till von Sein featuring Fritz Kalkbrenner und Kollektiv Turmstraßenremix. Alles so ein bisschen Berliner Jungs und haben sich mal so ein bisschen zusammengetan und dann kommt halt sowas Schönes dabei raus. Die nächste Scheibe hat auch was mit musikalischer Zusammenkunft zu tun. Weit weg irgendwie, aber finde ich halt auch gut. Die ganzen Jungs, die ich jetzt so gerade gespielt habe, spielen auch immer wieder in meinem Lieblingsladen. Sowas wie Checkers gibt's ja nicht. Da hat sowas sowieso leider nicht gespielt. Die haben das damals nicht am Start gehabt. Aber es gibt das Garito immer noch in Palma, immer noch meine Lieblingsdiskothek. Und da kann man dann sowas nicht nur hören, sondern die kann man die Jungs auch live sehen. Der andere Laden, den ich auf Mallorca wunderschön finde, weil es eigentlich ein Hostel ist. Schönes Hotel, hat oben eine wunderschöne Bar, beziehungsweise Rooftop-Bar, viel zu klein, immer randvoll, aber unten haben die eine Bar und unter der Bar haben die im Club und in dem Club spielen ab und zu, da spielt dann Kiko Navajo und die ganzen Jungs, die in Palma so am Start sind und da auch wohnen und irgendwann spielen die halt auch Sachen, da denkt man, warum spielen die sowas? Und mache ich jetzt auch einfach mal. Warum spielt der sowas? Weil ich es gut finde.

Ende der Scheibe ist halt zum Mixen gedacht. Unser Ende ist auch gekommen. Ja, also mein Ende ist nicht gekommen, also heute ist auf jeden Fall mein Ende gekommen. Das war's auf jeden Fall mit Planlos. Ich bedanke mich fürs Zuhören. Wenn es euch gefallen hat, dann gilt wie immer, hört wieder rein. Ihr könnt auch gerne nächste Woche reinhören. Bin ich nicht da, aber Müller und Love machen ein wunderschönes Programm. Stream.de ist außerdem den ganzen Tag zu empfehlen, zu hören. Es gibt noch weitere schöne Sendungen. Guckt einfach mal auf unsere Internetseite. Guckt auf FaceTime wollte ich schon sagen. Guckt einfach mal auf Instagram oder auf Facebook. Gibt halt viele Möglichkeiten zu sehen, was bei uns hier so los ist. Ich wünsche euch noch einen schönen Abend. Ich wünsche euch frohe Ostern. Wir hören uns nach Ostern wieder. Und wenn es euch nicht gefallen hat, probiert es das nächste Mal trotzdem einfach wieder. In diesem Sinne, ich bin raus und tschüss.

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2: Ja, herzlich willkommen. Es ist Dienstagabend zu Planlos. Heute 2 Minuten später. Kleine Sendeunterbrechung beim Start. Soll ja immer planlos hier so losgehen. Ich habe euch ein bisschen was zu erzählen über die vergangene Woche, über die zukünftige Woche. Ostern steht vor der Tür. Neue Musik habe ich mitgebracht. Alte Musik auch ein bisschen. Lasst euch überraschen. Ich wünsche euch einen schönen Abend. Herzlich willkommen. Mein Name ist Uwe Bisanz.

Ja, das hier mal zum Anfang so ein bisschen ungewohnte Klänge von mir. Oder beziehungsweise das, was ich nicht, was man nicht so in den Bars heutzutage hört, aber trotzdem irgendwie nett ist, sag ich jetzt mal. Confusion, Trukille war das relativ neu, die Scheibe, weiß ich gar nicht. Ich glaube auch erst 22 erschienen. Für alle, die es gerne wissen möchten, davor war es Stranto von Hannes Bieger. Der bringt außerdem seine neue LP raus, erscheint auf Vinyl Ende des Monats und ich glaube auch digital. Auf jeden Fall sehr zu empfehlen. Ja, was gibt's Neues in der Stadt? Wir sind immer noch drauf und dran, die Stream-D-Party zu organisieren, beziehungsweise der Thorsten Abels, der hier den Fantastic Show macht. Montag, ich soll schon Fantastic Friday sagen, Fantastic Friday, den hat er eröffnet im Le Salle. Letzte Woche, war leider nicht ganz so gut besucht. Am Anfang habe ich gedacht, das wird voller, habe dann aber leider auch die Location verlassen. Fand es aber sehr schön, dass es mal wieder was gibt, wo auch alte Musik gespielt wird. Ja, aber mehr zu unserer Party kann ich sagen. Es soll am 5.6. stattfinden, hier bei uns im Haus, im Stream-D-Radio, in der Parkkultur, unten im Foyer. Es soll Getränke geben, genaueres wissen wir aber noch nicht. Ihr könnt mich an dem Tag auch besuchen, wenn ihr natürlich möchtet, weil ich werde leider nicht hier sein, aber man kann so ein bisschen zwischen Stadt und hier hin und her tingeln und man kann dann vielleicht im Naseband nochmal vorbeischauen. Nächste Scheibe habe ich heute zugeschickt bekommen von einem Kollegen, ist auch schon ein paar Tage älter, fand ich aber auf jeden Fall spielenswert. Viele Grüße an den Charlie.

Ja, das ist mal ein schöner Don't Go Sample, Can't Stop Now Extended Mix von Babel und Mel Hall, auf Kontor erschienen. Habe ich heute auch direkt runtergeladen, habe gedacht, wunderbar, das ist auf jeden Fall was, um es da zu spielen, wo ich letztes Mal spielen durfte, nämlich am Freitag im Naseband. Es hat mir sehr, sehr viel Freude gemacht. Ich habe auch positive Kritik gehört, auch negative Stimmen haben gesprochen. Lasst euch überraschen, ich darf auf jeden Fall nochmal wiederkommen. Ihr könnt alle dabei sein. Wie gesagt, am 5.6. entweder kommt ihr hier zu uns und feiert mit uns bei Stream D oder ihr kommt zu mir ins Naseband. Ich würde das Zweite empfehlen natürlich oder beides, noch viel besser, hier ein bisschen starten, ein Bierchen trinken und so ab 10 dann langsam rüberkommen ins Naseband. Wir fangen nämlich hier was früher an. Ja, das zu meiner Eigenwerbung heute schon mal ein bisschen früher, weil so viel Eigenwerbung mache ich ja sonst auch gar nicht, weil gab ja noch gar nicht so viel. Aber lasst euch überraschen, es kommt noch einiges auf euch zu, wo man auch live hören kann. Die nächste Nummer habe ich auch aus dem Internet gesucht, gefunden, gesendet bekommen, kannte ich schon, ähnlich in der Version. Remixen ist immer wieder in im Moment. Alte Sachen neu gemacht mit neuen Beat, bringt Jung und Alt im Club und auch in der Gaststätte zusammen. In diesem Sinne diese Nummer hier.

Ja, bei der Scheibe denkt man auch, die ist gestern produziert worden, ist er aber nicht. Ist nämlich schon von 1990. Ich hoffe, die Qualität war trotzdem gut. Habe ich nämlich gesehen, wie ich beim Buffyman stehen durfte in seinem Studio und er zusammengepackt hat für einen schönen Abend. Stand hier unten rum und ich denke, die Scheibe kennst du doch, Dium. Differenz gibt es dann auch auf der B-Seite, glaube ich, was war noch in Strange Mix oder so, oder eine Dub-Version, je nachdem, wo sie rauskam. Er hatte das, was man früher Bemusterung nannte, irgendwo mal gekauft, in einem White Label. Sehr schöne Nummer. Habe ich dann bei mir digital gefunden. Ich weiß, dass ich sie auch mal im Vinylenformat hatte, aber da war es nicht so schön weiß, sondern das war die Hand, die hinterher rauskam. Da gab es auch ein kleines Gespräch, aber zum Gespräch sage ich ja auch mal, ich habe gerade gehört, ist hier Party? Nein, hier ist noch keine Party. Aber der Michael Theiner hat ein Licht für den DJ geholt. Das besteht aus so zwei, drei schönen Flunkerlampen und einen kleinen Laser unten dran und hat doch gesagt, bau das Ding nochmal auf. Und wenn ihr es sehen wollt, nicht nur in Brasilien, in diesem Sinne schöne Grüße an den Olli, der gerade gepostet hat vom Strand. Wunderbar, 28 Grad Wassertemperatur, von der Außentemperatur will ich gar nicht reden. Die Sonne scheint, bei uns hier ja auch. Die Jungs auf Mallorca haben nicht das Glück. Aber wieder zurück zu dem, was ich eigentlich noch erzählen wollte. Weil da kamen wir nämlich nach, wir über diese schöne Dium und Musik und was man heute noch alles spielen kann, was die Leute nicht kennen oder vergessen haben oder weil sie zu jung sind, kamen wir auf Billy Ocean zu sprechen, wo es auch wunderschöne Versionen gibt von Caribbean Cream im Diamond Mix oder im Dub Mix, was einige Leute gar nicht wissen, dass diese Version eigentlich nur für Amerika bestimmt war, weil für Europa war die hier bestimmt.

Ja, wenn man hierzu sagt, für meine brasilianischen Freunde, denken die sich, Roman Zenker, brasilianische Freunde, Bellini, nee, in Deutschland produziert, hier bei uns aus Meerbusch die Scheibe, aber damit ihr das Strandfeeling auch habt, so wie der nette Kollege, der jetzt immer noch da in der Sonne liegt, ich weiß gar nicht, wo der in Brasilien rumliegt, aber habe ich gedacht, haust du den mal hinterher, passt auch so hinter European Queen, wenn du nicht schon Caribbean Queen spielst. Ja, wer es nicht glaubt, der guckt einfach mal in meine Story. Der Olli hat da reingepostet bei Instagram, hat das mal erwähnt. Könnt ihr mal ein bisschen neidisch werden.

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